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Erbetrauergemeinde. Wir haben uns heute hier zusammengefunden, um über den Weggang unseres geliebten Christian Nissi aus Erfurt zu trauern. Geben wir dem Toten nun unser letztes Geleit und bitten wir den Herrn im Himmel um Gnade für seine Seele.

0: könnten Sie später mal ausweisen.
1: Nee, aber ich kann eine Banane schicken.
2: Banane.

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1: Schwerin. Wirtschaftsminister Dr. Wolfgang Plank hat kürzlich gemeinsam mit den Wirtschaftskammern die neue KI-Förderrichtlinie des Landes vorgestellt. Mit dem Inkrafttreten erhalten kleine und mittlere Unternehmen in Mecklenburg-Vorpommern einen niedrigschwelligen Zugang zur Förderung von KI-Anwendungen. Grundlage dafür ist die Richtlinie über die Gewährung von De Minimis-Zuwendungen zur Förderung der Anwendung von künstlicher Intelligenz des Ministeriums für Wirtschaft, Infrastruktur, Tourismus und Arbeit. Mit dem neuen Förderinstrument schaffen wir einen niedrigschwelligen Einstieg in die Nutzung künstlicher Intelligenz. Unser Ziel ist es, dass möglichst viele kleine und mittlere Unternehmen die Chancen der Digitalisierung nutzen, Innovationen vorantreiben und ihre Wettbewerbsfähigkeit nachhaltig stärken, betonte Minister Dr. Plank. Mit dem Doppelhaushalt 2026-27 stellt der Landtag Mecklenburg-Vorpommern jährlich rund 1,5 Millionen Euro zur Verfügung. Die Förderung richtet sich an kleine und mittlere Unternehmen mit weniger als 100 Beschäftigten. Ziel der neuen Richtlinie ist es, Unternehmen der gewerblichen Wirtschaft, insbesondere dem Mittelstand, auch dabei zu unterstützen, vorhandene Unternehmensdaten mit Hilfe künstlicher Intelligenz effizient zu nutzen und neue Wertschöpfungspotenziale zu erschließen. Für die Förderung wurde ein einfaches elektronisches Antragsverfahren entwickelt. Anträge können seit dem 30. Juni 2026 über die Website der TBI Technologieberatungsinstitut GmbH gestellt werden. Gefördert werden unter anderem KI-Anwendungen in den Bereichen Produktion, Dienstleistungen, Logistik sowie Marketing und Vertrieb. Darüber hinaus können nun auch Ausgaben für IT-Sicherheit und Cybersicherheit im Zusammenhang mit der Einführung von KI gefördert werden. Künstliche Intelligenz kann den Unternehmen in unserem Land dabei helfen, Arbeitsabläufe effizienter zu gestalten, Beschäftigte zu entlasten und dem Arbeits- und Fachkräftemangel aktiv zu begegnen. Mit der neuen Förderung schaffen wir einen konkreten Anreiz, diese Technologien künftig noch stärker im Mittelstand einzusetzen, so Minister Dr. Plank. Weitere Informationen gibt es auf den Internetseiten der Wirtschaftskammern und des Wirtschaftsministeriums. Insel Usedom. Jochen Schulte, Staatssekretär im Ministerium für Wirtschaft, Infrastruktur, Tourismus und Arbeit, hat Anfang August in Zinnowitz die Seebäder Koserow, Loddin, Ückeritz, Zempin und Zinnowitz erneut als staatlich anerkannte Seebäder ausgezeichnet. Die erneute staatliche Anerkennung ist ein deutliches Signal für die herausragende Attraktivität und Qualität unserer Seebäder. Damit würdigen wir das Engagement der Kommunen und der vielen Menschen, die den Tourismus auf Usedom Tag für Tag gestalten. Gleichzeitig zeigt sich, dass sich zielgerichtete Investitionen in eine moderne Infrastruktur und attraktive touristische Angebote auszahlen. Unser gemeinsamer Anspruch ist es, die hohe Qualität der Tourismusangebote dauerhaft zu sichern und unsere Seebäder zukunftsfest weiterzuentwickeln, so Staatssekretär Schulte. Alle 5 Gemeinden tragen den Titel Seebad bereits seit 1996. Im Rahmen eines umfassenden Anerkennungsverfahrens wurde bestätigt, dass die Gemeinden auch weiterhin die hohen Anforderungen des Kurortgesetzes Mecklenburg-Vorpommern erfüllen. Dazu zählen unter anderem eine einwandfreie Badewasserqualität, leistungsfähige touristische Infrastruktur, attraktive Freizeitangebote sowie eine gute medizinische Versorgung. Das Land Mecklenburg-Vorpommern hat die Entwicklung der 5 Seebäder über Jahrzehnte begleitet. So wurden zahlreiche touristische Infrastrukturmaßnahmen unterstützt, darunter die Seebrücke und der Hauptrettungsturm in Koserow, Strandanlagen in Lodin, Infrastrukturmaßnahmen in Ückeritz, der Ausbau von Strandanlagen und barrierefreien Strandzugängen in Zempin sowie Investitionen in das Haus des Gastes, öffentliche Einrichtungen und die Seebrücke in Zinnowitz. Allein in den vergangenen 30 Jahren wurden zudem 117 gewerbliche Investitionsvorhaben in allen 5 Gemeinden mit Mitteln in Höhe von rund 49,1 Millionen Euro unterstützt, insbesondere in den Bereichen Hotellerie, Gastronomie und Freizeitwirtschaft. Der Tourismus ist einer der wichtigsten Wirtschaftszweige Mecklenburg-Vorpommerns. Deshalb haben wir mit dem neuen Kurortgesetz verlässliche Qualitätsstandards geschaffen und investieren weiter kontinuierlich in die touristische Infrastruktur sowie in unsere Unternehmen. Damit stärken wir die Wettbewerbsfähigkeit der Regionen und sichern Wertschöpfung und Arbeitsplätze auf der Insel Usedom, betonte Staatssekretär Schulte. Mit der im Juni im Landtag beschlossenen Novellierung des Kurortgesetzes werden die Qualitätsstandards für Kur-, Erholungs- und Tourismusorte weiterentwickelt. Das Gesetz wurde am 21. Juli im Gesetz- und Verordnungsblatt veröffentlicht. Künftig werden Anerkennungen grundsätzlich für maximal 15 Jahre erteilt und neue Anerkennungsarten wie das See- und Thalasso-Heilbad sowie das Seebad mit Kurbetrieb eingeführt. Gleichzeitig werden die Anforderungen an Tourismusorte und Tourismusregionen weiter erhöht, um die hohe Qualität der touristischen Angebote in Mecklenburg-Vorpommern dauerhaft zu sichern. Derzeit sind in Mecklenburg-Vorpommern 76 Kur- und Erholungsorte, 50 Tourismusorte sowie 4 Tourismusregionen staatlich anerkannt. Gadebusch. Mit dem ersten Spatenstich für den Neubau des Polizeireviers in Gadebusch startet Mecklenburg-Vorpommern das erste Bauvorhaben des neuen Polizeihauptprogramms 7 auf einen Streich. Rund 95 Millionen Euro aus dem Sondervermögen Infrastruktur und Klimaneutralität des Bundes investiert das Land in 7 moderne Polizeidienststellen und stärkt damit die innere Sicherheit nachhaltig. Finanz- und Digitalisierungsminister Dr. Heiko Goye, Innenminister Christian Pegel und der Inspekteur der Landespolizei Lutz Müller gaben gemeinsam den symbolischen Startschuss für das Bauprojekt. Mit dem Programm 7 auf einen Streich schaffen wir moderne Polizeidienststellen im ganzen Land, schneller, wirtschaftlicher und nachhaltiger als bisher. Das ist auch gut für die regionale Wirtschaft. Rund 90% der bisher beauftragten Unternehmen kommen aus Mecklenburg-Vorpommern, freute sich Finanz- und Digitalisierungsminister Dr. Heiko Goye. Innenminister Christian Pegel betonte, dieser erste Spatenstich markiert den Beginn eines wichtigen Bauvorhabens und ist ein starkes Zeichen der Wertschätzung für die tägliche Arbeit unserer Polizeibeamtinnen und Polizeibeamten. In Gadebusch entsteht ein Neubau, der moderne und funktionale Arbeitsbedingungen bietet und den wachsenden Anforderungen gerecht wird. Das Polizeirevier Gadebusch erhält einen 3-geschossigen Neubau mit einer Investitionssumme von rund 11 Millionen Euro. Das Gebäude orientiert sich am bewährten Modell Heringsdorf, das von der staatlichen Bau- und Liegenschaftsverwaltung entworfen und für das neue Bauprogramm weiterentwickelt wurde. Die standardisierte Planung verkürzt die Planungs- und Bauzeiten erheblich und ermöglicht eine effiziente Umsetzung mehrerer Bauvorhaben. Insgesamt entstehen im Rahmen von 7-auf-1-Streich neue Polizeidienststellen in Gadebusch, Ueckermünde, Friedland, Bad Doberan und Sassnitz nach einer gemeinsamen Musterplanung. Für Güstrow und Waren-Müritz werden aufgrund besonderer Anforderungen individuelle Neubauten realisiert. Der Neubau in Gadebusch erfüllt hohe Anforderungen an Nachhaltigkeit und Energieeffizienz. Eine Wärmepumpe, eine Photovoltaikanlage sowie der Einsatz energieeffizienter Gebäudetechnik sorgen für einen wirtschaftlichen und klimafreundlichen Betrieb. Das Gebäude unterschreitet die gesetzlichen Anforderungen an den Primärenergiebedarf deutlich. Erste Aufträge für das Bauvorhaben sind bereits vergeben. Rund 90% der bislang beauftragten Unternehmen kommen aus Mecklenburg-Vorpommern. Damit stärkt das Bauprojekt nicht nur die Infrastruktur der Landespolizei, sondern schafft zugleich Wertschöpfung und sichert Arbeitsplätze in der heimischen Bauwirtschaft. Die Fertigstellung des Neubaus ist derzeit für das Frühjahr 2029 vorgesehen. Schwerin. Nach der Beratung mit der von der Landesregierung eingesetzten Expertenkommission zum Schutz von Kindern und Jugendlichen in sozialen Medien hat Ministerpräsidentin Manuela Schwesig angekündigt, die Empfehlungen der Kommission zügig aufzugreifen. Wir müssen unsere Kinder besser vor Gefahren im Internet schützen, vor Desinformation, Hass und Hetze, sexualisierter Gewalt, extremistischen Inhalten und den Suchtmechanismen vieler Plattformen. Ich begrüße, dass sich die Kommission hinter die Vorschläge der Europäischen Union stellt. Sie sehen vor, für Kleinkinder bis 3 Jahre ganz auf Bildschirmzeit zu verzichten. Für Kinder unter 13 Jahren sollte die Nutzung sozialer Medien und anderer digitaler Dienste unter Aufsicht und zeitlich begrenzt und ab 13 Jahren sollte ein selbstständiger Zugang zu altersgerechten Social-Media-Angeboten ermöglicht werden. Dieser Zugang muss dann über standardmäßige Sicherheitsvorkehrungen verfügen, so die Ministerpräsidentin. Ebenso befürwortet sie das Votum der Kommission, Plattformenanbieter zu verpflichten, ihre Dienste von vornherein altersgerecht zu gestalten und die Risiken für Kinder und Jugendliche so systematisch zu verringern. Ohne klare Vorgaben für die großen Anbieter geht es nicht, so Schwesig. Als weitere grundsätzliche Schlussfolgerung sah die Regierungschefin die Empfehlung der Kommission an, die Medienbildung in Mecklenburg-Vorpommern ressortübergreifend weiterzuentwickeln. Sie sagte: Medienkompetenz ist heute eine Schlüsselkompetenz. Wir müssen Kinder und Jugendliche befähigen, sich sicher, kritisch und verantwortungsvoll in der digitalen Welt zu bewegen. Dafür braucht es eine gemeinsame Strategie, die Bildung, Prävention und Jugendschutz zusammenführt. Für die engagierte und fachlich fundierte Arbeit der Kommissionsmitglieder dankte Schwesig ausdrücklich. Die interdisziplinär besetzte Expertenkommission hatte den Auftrag, Vorschläge für einen wirksameren Schutz von Kindern und Jugendlichen im digitalen Raum zu erarbeiten und ihr gehörten Vertreterinnen und Vertreter aus Wissenschaft, Bildung, Kinder- und Jugendhilfe, Kinderschutz, Polizei, Medienpädagogik, Datenschutz, Kommunen, Elternvertretungen sowie weiteren gesellschaftlichen Bereichen an. Auch Gesundheitsministerin Stefanie Drese unterstreicht die Bedeutung eines verantwortungsvollen Umgangs mit sozialen Medien, insbesondere auch mit Blick auf mögliche gesundheitliche Auswirkungen. Studien zeigen, dass eine exzessive oder unkontrollierte Nutzung sozialer Medien das Risiko für psychische Belastungen deutlich erhöhen kann. Das kann von Ängstlichkeit über Schlafstörungen und Stress bis hin zu Störungen des Körperbildes und Depressivität reichen und dazu führen, dass Beziehungen und Freundschaften vernachlässigt werden. Professor Dr. Brakemeier ergänzte schließlich: Kinder und Jugendliche haben ein Recht auf digitale Teilhabe und den Erwerb digitaler Kompetenzen. Sie haben aber ebenso ein Recht darauf, vor digitalen Umgebungen geschützt zu werden, die ihre psychische Gesundheit, ihre Entwicklung und demokratische Teilhabe beeinträchtigen können. Mecklenburg-Vorpommern sendet mit dem Bericht ein wichtiges Signal. Schutz ist nicht das Gegenteil von Teilhabe. Schutz ist ihre Voraussetzung.
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1: Schwerin. Wirtschaftsminister Dr. Wolfgang Plank hat kürzlich gemeinsam mit den Wirtschaftskammern die neue KI-Förderrichtlinie des Landes vorgestellt. Mit dem Inkrafttreten erhalten kleine und mittlere Unternehmen in Mecklenburg-Vorpommern einen niedrigschwelligen Zugang zur Förderung von KI-Anwendungen. Grundlage dafür ist die Richtlinie über die Gewährung von De Minimis-Zuwendungen zur Förderung der Anwendung von künstlicher Intelligenz des Ministeriums für Wirtschaft, Infrastruktur, Tourismus und Arbeit. Mit dem neuen Förderinstrument schaffen wir einen niedrigschwelligen Einstieg in die Nutzung künstlicher Intelligenz. Unser Ziel ist es, dass möglichst viele kleine und mittlere Unternehmen die Chancen der Digitalisierung nutzen, Innovationen vorantreiben und ihre Wettbewerbsfähigkeit nachhaltig stärken, betonte Minister Dr. Plank. Mit dem Doppelhaushalt 2026-27 stellt der Landtag Mecklenburg-Vorpommern jährlich rund 1,5 Millionen Euro zur Verfügung. Die Förderung richtet sich an kleine und mittlere Unternehmen mit weniger als 100 Beschäftigten.

0: bieten. Ziel der neuen Richtlinie ist es, Unternehmen der gewerblichen Wirtschaft, insbesondere dem Mittelstand, auch dabei zu unterstützen, vorhandene Unternehmensdaten mit Hilfe künstlicher Intelligenz effizient zu nutzen und neue Wertschöpfungspotenziale zu erschließen. Für die Förderung wurde ein einfaches elektronisches Antragsverfahren entwickelt. Anträge können seit dem 30. Juni 2026 über die Website der TBI Technologieberatungsinstitut GmbH gestellt werden. Gefördert werden unter anderem KI-Anwendungen in den Bereichen Produktion, Dienstleistungen, Logistik sowie Marketing und Vertrieb. Darüber hinaus können nun auch Ausgaben für IT-Sicherheit und Cybersicherheit im Zusammenhang mit der Einführung von KI gefördert werden. Künstliche Intelligenz kann den Unternehmen in unserem Land dabei helfen, Arbeitsabläufe effizienter zu gestalten, Beschäftigte zu entlasten und dem Arbeits- und Fachkräftemangel aktiv zu begegnen. Mit der neuen Förderung schaffen wir einen konkreten Anreiz, diese Technologien künftig noch stärker im Mittelstand einzusetzen, so Minister Dr. Planck. Weitere Informationen gibt es auf den Internetseiten der Wirtschaftskammern und des Wirtschaftsministeriums. Insel Usedom. Jochen Schulte, Staatssekretär im Ministerium für Wirtschaft, Infrastruktur, Tourismus und Arbeit, hat Anfang August in Zinnowitz die Seebäder Koserow, Loddin, Ückeritz, Zempin und Zinnowitz erneut als staatlich anerkannte Seebäder ausgezeichnet. Die erneute staatliche Anerkennung ist ein deutliches Signal für die herausragende Attraktivität und Qualität unserer Seebäder. Damit würdigen wir das Engagement der Kommunen und der vielen Menschen, die den Tourismus auf Usedom Tag für Tag gestalten. Gleichzeitig zeigt sich, dass sich zielgerichtete Investitionen in eine moderne Infrastruktur und attraktive touristische Angebote auszahlen. Unser gemeinsamer Anspruch ist es, die hohe Qualität der Tourismusangebote dauerhaft zu sichern und unsere Seebäder zukunftsfest weiterzuentwickeln, so Staatssekretär Schulte. Alle 5 Gemeinden tragen den Titel Seebad bereits seit 1996. Im Rahmen eines umfassenden Anerkennungsverfahrens wurde bestätigt, dass die Gemeinden auch weiterhin die hohen Anforderungen des Kurortgesetzes Mecklenburg-Vorpommern erfüllen. Dazu zählen unter anderem eine einwandfreie Badewasserqualität, leistungsfähige touristische Infrastruktur, attraktive Freizeitangebote sowie eine gute medizinische Versorgung. Das Land Mecklenburg-Vorpommern hat die Entwicklung der 5 Seebäder über Jahrzehnte begleitet. So wurden zahlreiche touristische Infrastrukturmaßnahmen unterstützt, darunter die Seebrücke und der Hauptrettungsturm in Koserow, Strandanlagen in Loddin, Infrastrukturmaßnahmen in Ückeritz, der Ausbau von Strandanlagen und barrierefreien Strandzugängen in Zempin sowie Investitionen in das Haus des Gastes, öffentliche Einrichtungen und die Seebrücke in Zinnowitz. Allein in den vergangenen 30 Jahren wurden zudem 117 gewerbliche Investitionsvorhaben in allen 5 Gemeinden mit Mitteln in Höhe von rund 49,1 Millionen Euro unterstützt, insbesondere in den Bereichen Hotellerie, Gastronomie und Freizeitwirtschaft. Der Tourismus ist einer der wichtigsten Wirtschaftszweige Mecklenburg-Vorpommerns. Deshalb haben wir mit dem neuen Kurortgesetz verlässliche Qualitätsstandards geschaffen und investieren weiter kontinuierlich in die touristische Infrastruktur sowie in unsere Unternehmen. Damit stärken wir die Wettbewerbsfähigkeit der Regionen und sichern Wertschöpfung und Arbeitsplätze auf der Insel Usedom, betonte Staatssekretär Schulte. Mit der im Juni im Landtag beschlossenen Novellierung des Kurortgesetzes werden die Qualitätsstandards für Kur-, Erholungs- und Tourismusorte weiterentwickelt. Das Gesetz wurde am 21. Juli im Gesetz- und Verordnungsblatt veröffentlicht. Künftig werden Anerkennungen grundsätzlich für maximal 15 Jahre erteilt und neue Anerkennungsarten wie das See- und Thalasso-Heilbad sowie das Seebad mit Kurbetrieb eingeführt. Gleichzeitig werden die Anforderungen an Tourismusorte und Tourismusregionen weiter erhöht, um die hohe Qualität der touristischen Angebote in Mecklenburg-Vorpommern dauerhaft zu sichern. Derzeit sind in Mecklenburg-Vorpommern 76 Kur- und Erholungsorte, 50 Tourismusorte sowie 4 Tourismusregionen staatlich anerkannt. Gadebusch. Mit dem ersten Spatenstich für den Neubau des Polizeireviers in Gadebusch startet Mecklenburg-Vorpommern das erste Bauvorhaben des neuen Polizeihauptprogramms 7 auf einen Streich. Rund 95 Millionen Euro aus dem Sondervermögen Infrastruktur und Klimaneutralität des Bundes investiert das Land in 7 moderne Polizeidienststellen und stärkt damit die innere Sicherheit nachhaltig. Finanz- und Digitalisierungsminister Dr. Heiko Goye, Innenminister Christian Pegel und der Inspekteur der Landespolizei Lutz Müller gaben gemeinsam den symbolischen Startschuss für das Bauprojekt. Mit dem Programm 7 auf einen Streich schaffen wir moderne Polizeidienststellen im ganzen Land, schneller, wirtschaftlicher und nachhaltiger als bisher. Das ist auch gut für die regionale Wirtschaft. Rund 90% der bisher beauftragten Unternehmen kommen aus Mecklenburg-Vorpommern, freute sich Finanz- und Digitalisierungsminister Dr. Heiko Goye. Innenminister Christian Pegel betonte: Dieser erste Spatenstich markiert den Beginn eines wichtigen Bauvorhabens und ist ein starkes Zeichen der Wertschätzung für die tägliche Arbeit unserer Polizeibeamtinnen und Polizeibeamten. In Gadebusch entsteht ein Neubau, der moderne und funktionale Arbeitsbedingungen bietet und den wachsenden Anforderungen gerecht wird. Das Polizeirevier Gadebusch erhält einen dreigeschossigen Neubau mit einer Investitionssumme von rund 11 Millionen Euro. Das Gebäude orientiert sich am bewährten Modell Heringsdorf, das von der staatlichen Bau- und Liegenschaftsverwaltung entworfen und für das neue Bauprogramm weiterentwickelt wurde. Die standardisierte Planung verkürzt die Planungs- und Bauzeiten erheblich und ermöglicht eine effiziente Umsetzung mehrerer Bauvorhaben. Insgesamt entstehen im Rahmen von 7 auf einen Streich neue Polizeidienststellen in Gadebusch, Ueckermünde, Friedland, Bad Doberan und Sassnitz nach einer gemeinsamen Musterplanung. Für Güstrow und Waren-Müritz werden aufgrund besonderer Anforderungen individuelle Neubauten realisiert. Der Neubau in Gadebusch erfüllt hohe Anforderungen an Nachhaltigkeit und Energieeffizienz. Eine Wärmepumpe, eine Photovoltaikanlage sowie der Einsatz energieeffizienter Gebäudetechnik sorgen für einen wirtschaftlichen und klimafreundlichen Betrieb. Das Gebäude unterschreitet die gesetzlichen Anforderungen an den Primärenergiebedarf deutlich. Erste Aufträge für das Bauvorhaben sind bereits vergeben. Rund 90% der bislang beauftragten Unternehmen kommen aus Mecklenburg-Vorpommern. Damit stärkt das Bauprojekt nicht nur die Infrastruktur der Landespolizei, sondern schafft zugleich Wertschöpfung und sichert Arbeitsplätze in der heimischen Bauwirtschaft. Die Fertigstellung des Neubaus ist derzeit für das Frühjahr 2029 vorgesehen. Schwerin. Nach der Beratung mit der von der Landesregierung eingesetzten Expertenkommission zum Schutz von Kindern und Jugendlichen in sozialen Medien hat Ministerpräsidentin Manuela Schwesig angekündigt, die Empfehlungen der Kommission zügig aufzugreifen. Wir müssen unsere Kinder besser vor Gefahren im Internet schützen, vor Desinformation, Hass und Hetze, sexualisierter Gewalt, extremistischen Inhalten und den Suchtmechanismen vieler Plattformen. Ich begrüße, dass sich die Kommission hinter die Vorschläge der Europäischen Union stellt. Sie sehen vor, für Kleinkinder bis 3 Jahre ganz auf Bildschirmzeit zu verzichten. Für Kinder unter 13 Jahren sollte die Nutzung sozialer Medien und anderer digitaler Dienste unter Aufsicht und zeitlich begrenzt und ab 13 Jahren sollte ein selbstständiger Zugang zu altersgerechten Social-Media-Angeboten ermöglicht werden. Dieser Zugang muss dann über standardmäßige Sicherheitsvorkehrungen verfügen, so die Ministerpräsidentin. Ebenso befürworte sie das Votum der Kommission, Plattformenanbieter zu verpflichten, ihre Dienste von vornherein altersgerecht zu gestalten und die Risiken für Kinder und Jugendliche so systematisch zu verringern. Ohne klare Vorgaben für die großen Anbieter geht es nicht, so Schwesig. Als weitere grundsätzliche Schlussfolgerung sah die Regierungschefin die Empfehlung der Kommission an, die Medienbildung in Mecklenburg-Vorpommern ressortübergreifend weiterzuentwickeln. Sie sagte: Medienkompetenz ist heute eine Schlüsselkompetenz. Wir müssen Kinder und Jugendliche befähigen, sich sicher, kritisch und verantwortungsvoll in der digitalen Welt zu bewegen. Dafür braucht es eine gemeinsame Strategie, die Bildung, Prävention und Jugendschutz zusammenführt. Für die engagierte und fachlich fundierte Arbeit der Kommissionsmitglieder dankte Schwesig ausdrücklich. Die interdisziplinär besetzte Expertenkommission hatte den Auftrag, Vorschläge für einen wirksameren Schutz von Kindern und Jugendlichen im digitalen Raum zu erarbeiten und ihr gehörten Vertreterinnen und Vertreter aus Wissenschaft, Bildung, Kinder- und Jugendhilfe, Kinderschutz, Polizei, Medienpädagogik, Datenschutz, Kommunen, Elternvertretungen sowie weiteren gesellschaftlichen Bereichen an. Auch Gesundheitsministerin Stefanie Drese unterstreicht die Bedeutung eines verantwortungsvollen Umgangs mit sozialen Medien, insbesondere auch mit Blick auf mögliche gesundheitliche Auswirkungen. Studien zeigen, dass eine exzessive oder unkontrollierte Nutzung sozialer Medien das Risiko für psychische Belastungen deutlich erhöhen kann. Das kann von Ängstlichkeit über Schlafstörungen und Stress bis hin zu Störungen des Körperbildes und Depressivität reichen und dazu führen, dass Beziehungen und Freundschaften vernachlässigt werden. Professor Dr. Brakemeier ergänzte schließlich: Kinder und Jugendliche haben ein Recht auf digitale Teilhabe und den Erwerb digitaler Kompetenzen. Sie haben aber ebenso ein Recht darauf, vor digitalen Umgebungen geschützt zu werden, die ihre psychische Gesundheit, ihre Entwicklung und demokratische Teilhabe beeinträchtigen können. Mecklenburg-Vorpommern sendet mit dem Bericht ein wichtiges Signal. Schutz ist nicht das Gegenteil von Teilhabe. Schutz ist ihre Voraussetzung.
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Nachrichten aus Mecklenburg-Vorpommern. Schwerin. Wirtschaftsminister Dr. Wolfgang Plank hat kürzlich gemeinsam mit den Wirtschaftskammern die neue KI-Förderrichtlinie des Landes vorgestellt. Mit dem Inkrafttreten erhalten kleine und mittlere Unternehmen in Mecklenburg-Vorpommern einen niedrigschwelligen Zugang zur Förderung von KI-Anwendungen. Grundlage dafür ist die Richtlinie über die Gewährung von De Minimis-Zuwendungen zur Förderung der Anwendung von künstlicher Intelligenz des Ministeriums für Wirtschaft, Infrastruktur, Tourismus und Arbeit. Mit dem neuen Förderinstrument schaffen wir einen niedrigschwelligen Einstieg in die Nutzung künstlicher Intelligenz. Unser Ziel ist es, dass möglichst viele kleine und mittlere Unternehmen die Chancen der Digitalisierung nutzen, Innovationen vorantreiben und ihre Wettbewerbsfähigkeit nachhaltig stärken, betonte Minister Dr. Plank.

0: Mit dem Doppelhaushalt 2026-27 stellt der Landtag Mecklenburg-Vorpommern jährlich rund 1,5 Millionen Euro zur Verfügung. Die Förderung richtet sich an kleine und mittlere Unternehmen mit weniger als 100 Beschäftigten. Ziel der neuen Richtlinie ist es, Unternehmen der gewerblichen Wirtschaft, insbesondere dem Mittelstand, auch dabei zu unterstützen, vorhandene Unternehmensdaten mit Hilfe künstlicher Intelligenz effizient zu nutzen und neue Wertschöpfungspotenziale zu erschließen. Für die Förderung wurde ein einfaches elektronisches Antragsverfahren entwickelt. Anträge können seit dem 30. Juni 2026 über die Website der TBI Technologieberatungsinstitut GmbH gestellt werden. Gefördert werden unter anderem KI-Anwendungen in den Bereichen Produktion, Dienstleistungen, Logistik sowie Marketing und Vertrieb. Darüber hinaus können nun auch Ausgaben für IT-Sicherheit und Cybersicherheit im Zusammenhang mit der Einführung von KI gefördert werden. Künstliche Intelligenz kann den Unternehmen in unserem Land dabei helfen, Arbeitsabläufe effizienter zu gestalten, Beschäftigte zu entlasten und dem Arbeits- und Fachkräftemangel aktiv zu begegnen. Mit der neuen Förderung schaffen wir einen konkreten Anreiz, diese Technologien künftig noch stärker im Mittelstand einzusetzen, so Minister Dr. Planck. Weitere Informationen gibt es auf den Internetseiten der Wirtschaftskammern und des Wirtschaftsministeriums. Insel Usedom. Jochen Schulte, Staatssekretär im Ministerium für Wirtschaft, Infrastruktur, Tourismus und Arbeit, hat Anfang August in Zinnowitz die Seebäder Koserow, Loddin, Ückeritz, Zempin und Zinnowitz erneut als staatlich anerkannte Seebäder ausgezeichnet. Die erneute staatliche Anerkennung ist ein deutliches Signal für die herausragende Attraktivität und Qualität unserer Seebäder. Damit würdigen wir das Engagement der Kommunen und der vielen Menschen, die den Tourismus auf Usedom Tag für Tag gestalten. Gleichzeitig zeigt sich, dass sich zielgerichtete Investitionen in eine moderne Infrastruktur und attraktive touristische Angebote auszahlen. Unser gemeinsamer Anspruch ist es, die hohe Qualität der Tourismusangebote dauerhaft zu sichern und unsere Seebäder zukunftsfest weiterzuentwickeln, so Staatssekretär Schulte. Alle 5 Gemeinden tragen den Titel Seebad bereits seit 1996. Im Rahmen eines umfassenden Anerkennungsverfahrens wurde bestätigt, dass die Gemeinden auch weiterhin die hohen Anforderungen des Kurortgesetzes Mecklenburg-Vorpommern erfüllen. Dazu zählen unter anderem eine einwandfreie Badewasserqualität, leistungsfähige touristische Infrastruktur, attraktive Freizeitangebote sowie eine gute medizinische Versorgung. Das Land Mecklenburg-Vorpommern hat die Entwicklung der 5 Seebäder über Jahrzehnte begleitet. So wurden zahlreiche touristische Infrastrukturmaßnahmen unterstützt, darunter die Seebrücke und der Hauptrettungsturm in Koserow, Strandanlagen in Loddin, Infrastrukturmaßnahmen in Ückeritz, der Ausbau von Strandanlagen und barrierefreien Strandzugängen in Zempin sowie Investitionen in das Haus des Gastes, öffentliche Einrichtungen und die Seebrücke in Zinnowitz. Allein in den vergangenen 30 Jahren wurden zudem 117 gewerbliche Investitionsvorhaben in allen 5 Gemeinden mit Mitteln in Höhe von rund 49,1 Millionen Euro unterstützt, insbesondere in den Bereichen Hotellerie, Gastronomie und Freizeitwirtschaft. Der Tourismus ist einer der wichtigsten Wirtschaftszweige Mecklenburg-Vorpommerns. Deshalb haben wir mit dem neuen Kurortgesetz verlässliche Qualitätsstandards geschaffen und investieren weiter kontinuierlich in die touristische Infrastruktur sowie in unsere Unternehmen. Damit stärken wir die Wettbewerbsfähigkeit der Regionen und sichern Wertschöpfung und Arbeitsplätze auf der Insel Usedom, betonte Staatssekretär Schulte. Mit der im Juni im Landtag beschlossenen Novellierung des Kurortgesetzes werden die Qualitätsstandards für Kur-, Erholungs- und Tourismusorte weiterentwickelt. Das Gesetz wurde am 21. Juli im Gesetz- und Verordnungsblatt veröffentlicht. Künftig werden Anerkennungen grundsätzlich für maximal 15 Jahre erteilt und neue Anerkennungsarten wie das See- und Thalasso-Heilbad sowie das Seebad mit Kurbetrieb eingeführt. Gleichzeitig werden die Anforderungen an Tourismusorte und Tourismusregionen weiter erhöht, um die hohe Qualität der touristischen Angebote in Mecklenburg-Vorpommern dauerhaft zu sichern. Derzeit sind in Mecklenburg-Vorpommern 76 Kur- und Erholungsorte, 50 Tourismusorte sowie 4 Tourismusregionen staatlich anerkannt. Gardebusch. Mit dem ersten Spatenstich für den Neubau des Polizeireviers in Gardebusch startet Mecklenburg-Vorpommern das erste Bauvorhaben des neuen Polizeihauptprogramms 7 auf einen Streich. Rund 95 Millionen Euro aus dem Sondervermögen Infrastruktur und Klimaneutralität des Bundes investiert das Land in 7 moderne Polizeidienststellen und stärkt damit die innere Sicherheit nachhaltig. Finanz- und Digitalisierungsminister Dr. Heiko Goye, Innenminister Christian Pegel und der Inspekteur der Landespolizei Lutz Müller gaben gemeinsam den symbolischen Startschuss für das Bauprojekt. Mit dem Programm 7 auf einen Streich schaffen wir moderne Polizeidienststellen im ganzen Land, schneller, wirtschaftlicher und nachhaltiger als bisher. Das ist auch gut für die regionale Wirtschaft. Rund 90% der bisher beauftragten Unternehmen kommen aus Mecklenburg-Vorpommern, freute sich Finanz- und Digitalisierungsminister Dr. Heiko Goye. Innenminister Christian Pegel betonte: Dieser erste Spatenstich markiert den Beginn eines wichtigen Bauvorhabens und ist ein starkes Zeichen der Wertschätzung für die tägliche Arbeit unserer Polizeibeamtinnen und Polizeibeamten. In Gardebusch entsteht ein Neubau, der moderne und funktionale Arbeitsbedingungen bietet und den wachsenden Anforderungen gerecht wird. Das Polizeirevier Gardebusch erhält einen dreigeschossigen Neubau mit einer Investitionssumme von rund 11 Millionen Euro. Das Gebäude orientiert sich am bewährten Modell Heringsdorf, das von der staatlichen Bau- und Liegenschaftsverwaltung entworfen und für das neue Bauprogramm weiterentwickelt wurde. Die standardisierte Planung verkürzt die Planungs- und Bauzeiten erheblich und ermöglicht eine effiziente Umsetzung mehrerer Bauvorhaben. Insgesamt entstehen im Rahmen von 7 auf einen Streich neue Polizeidienststellen in Gardebusch, Ueckermünde, Friedland, Bad Doberan und Sassnitz nach einer gemeinsamen Musterplanung. Für Güstrow und Waren-Müritz werden aufgrund besonderer Anforderungen individuelle Neubauten realisiert. Der Neubau in Gardebusch erfüllt hohe Anforderungen an Nachhaltigkeit und Energieeffizienz. Eine Wärmepumpe, eine Photovoltaikanlage sowie der Einsatz energieeffizienter Gebäudetechnik sorgen für einen wirtschaftlichen und klimafreundlichen Betrieb. Das Gebäude unterschreitet die gesetzlichen Anforderungen an den Primärenergiebedarf deutlich. Erste Aufträge für das Bauvorhaben sind bereits vergeben. Rund 90% der bislang beauftragten Unternehmen kommen aus Mecklenburg-Vorpommern. Damit stärkt das Bauprojekt nicht nur die Infrastruktur der Landespolizei, sondern schafft zugleich Wertschöpfung und sichert Arbeitsplätze in der heimischen Bauwirtschaft. Die Fertigstellung des Neubaus ist derzeit für das Frühjahr 2029 vorgesehen. Schwerin. Nach der Beratung mit der von der Landesregierung eingesetzten Expertenkommission zum Schutz von Kindern und Jugendlichen in sozialen Medien hat Ministerpräsidentin Manuela Schwesig angekündigt, die Empfehlungen der Kommission zügig aufzugreifen. Wir müssen unsere Kinder besser vor Gefahren im Internet schützen, vor Desinformation, Hass und Hetze, sexualisierter Gewalt, extremistischen Inhalten und den Suchtmechanismen vieler Plattformen. Ich begrüße, dass sich die Kommission hinter die Vorschläge der Europäischen Union stellt. Sie sehen vor, für Kleinkinder bis 3 Jahre ganz auf Bildschirmzeit zu verzichten. Für Kinder unter 13 Jahren sollte die Nutzung sozialer Medien und anderer digitaler Dienste unter Aufsicht und zeitlich begrenzt und ab 13 Jahren sollte ein selbstständiger Zugang zu altersgerechten Social-Media-Angeboten ermöglicht werden. Dieser Zugang muss dann über standardmäßige Sicherheitsvorkehrungen verfügen, so die Ministerpräsidentin. Ebenso befürworte sie das Votum der Kommission, Plattformenanbieter zu verpflichten, ihre Dienste von vornherein altersgerecht zu gestalten und die Risiken für Kinder und Jugendliche so systematisch zu verringern. Ohne klare Vorgaben für die großen Anbieter geht es nicht, so Schwesig. Als weitere grundsätzliche Schlussfolgerung sah die Regierungschefin die Empfehlung der Kommission an, die Medienbildung in Mecklenburg-Vorpommern ressortübergreifend weiterzuentwickeln. Sie sagte: Medienkompetenz ist heute eine Schlüsselkompetenz. Wir müssen Kinder und Jugendliche befähigen, sich sicher, kritisch und verantwortungsvoll in der digitalen Welt zu bewegen. Dafür braucht es eine gemeinsame Strategie, die Bildung, Prävention und Jugendschutz zusammenführt. Für die engagierte und fachlich fundierte Arbeit der Kommissionsmitglieder dankte Schwesig ausdrücklich. Die interdisziplinär besetzte Expertenkommission hatte den Auftrag, Vorschläge für einen wirksameren Schutz von Kindern und Jugendlichen im digitalen Raum zu erarbeiten und ihr gehörten Vertreterinnen und Vertreter aus Wissenschaft, Bildung, Kinder- und Jugendhilfe, Kinderschutz, Polizei, Medienpädagogik, Datenschutz, Kommunen, Elternvertretungen sowie weiteren gesellschaftlichen Bereichen an. Auch Gesundheitsministerin Stefanie Drese unterstreicht die Bedeutung eines verantwortungsvollen Umgangs mit sozialen Medien, insbesondere auch mit Blick auf mögliche gesundheitliche Auswirkungen. Studien zeigen, dass eine exzessive oder unkontrollierte Nutzung sozialer Medien das Risiko für psychische Belastungen deutlich erhöhen kann. Das kann von Ängstlichkeit über Schlafstörungen und Stress bis hin zu Störungen des Körperbildes und Depressivität reichen und dazu führen, dass Beziehungen und Freundschaften vernachlässigt werden. Professor Dr. Brakemeier ergänzte schließlich: Kinder und Jugendliche haben ein Recht auf digitale Teilhabe und den Erwerb digitaler Kompetenzen. Sie haben aber ebenso ein Recht darauf, vor digitalen Umgebungen geschützt zu werden, die ihre psychische Gesundheit, ihre Entwicklung und demokratische Teilhabe beeinträchtigen können. Mecklenburg-Vorpommern sendet mit dem Bericht ein wichtiges Signal. Schutz ist nicht das Gegenteil von Teilhabe. Schutz ist ihre Voraussetzung.
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Da kann man nur sagen, this is country music. Und das war Alan Jackson mit Don't Rock the Jukebox, einer seiner bekanntesten Hits. Und das Lied wurde im April 1991 als Lead-Single seines gleichnamigen zweiten Studioalbums veröffentlicht und erreichte am 6. Juli 1991 Platz 1 der Billboard Hot Country Songcharts. Und damit herzlich willkommen hier im Country Club. Am Mikrofon begleitet euch der Bernd und wir haben also vieles für euch nochmal vorbereitet. Unter anderem die Stilarten der Country-Musik, natürlich viel Musik, viel Infos und den Künstler oder Künstlerin der Woche. Aber dazu etwas später. Regret heißt der nächste Titel und das ist Brandine Kyle featuring Sarah Hobbs. Und hier sind die beiden.

Weiter geht's hier jetzt mit einem Country-Folk-Song der britischen Sänger und Songwriterin Helena Mays. Und sie hat ja in diesem Album ihr Studioalbum veröffentlicht, A Perfect Storm. Und genau aus diesem Album ist dieser Titel Lighthouse. Hier ist Helena Mays und anschließend geht's dann weiter mit Heaven to Me. Und das ist eine Gospel-Country-Single des US-amerikanischen Singer-Songwriter Michael Ray Fain. Und das Lied wurde Ende September über das Nashville-ansässige Independent-Label Grace Records Nashville LLC veröffentlicht. Und hier sind die beiden.

Ja, schon ein entsprechender älterer Titel, aber Ray Malcolm hat diese Version gecovert und das Original hat ihn eigentlich teilweise berühmt gemacht. Und es war eine Country-Ballade, die im Original durch den legendären Sänger Jim Reeves bekannt wurde. Und ich würde sagen, also Hell Have to Go ist ebenfalls ein gelungenes Werk von Ray Malcolm. Jetzt gehen wir von England, kann ich sagen, nach Australien, treffen dort den australischen Country-Sänger Clayton Saunders, der im September diesen Jahres über das Label Blue Shamrock Music entsprechend eine neue Single rausgebracht hat, und zwar Billabong Dreams.

Clayton Saunders. Und wir sind wieder mal international, kommen von Australien rüber mal wieder nach Europa und zu den Niederlanden. Und da treffen wir Victoria Eamon. Und sie hat wieder was Neues gemacht. Und das Ganze in Niederländisch diesmal. Und es wurde im August diesen Jahres veröffentlicht. Es ist eine emotionale und persönliche Hommage, die speziell zum 75. Geburtstag ihrer Mutter geschrieben wurde. Und hier ist Victoria Eamon mit Live Ma Live Toast.

Whiskey Eyes ist ein Song bei, ja, von Walk Don't Run, abgekürzt WDR Band, und sie sind aus Schottland. Jetzt kommen wir zu den Artistinnen der Woche oder Künstlerinnen der Woche. Und es geht zum einen um Cecile Gardens, ihr Titel Call Girls Right Away. Und anschließend hören wir Laura Linder Unbroken. Und zu Cecile Gardens Titel ist zu sagen, sie ist ja eine 24-jährige Country-Singer-Songwriterin, die mit 14 Jahren mit dem Gitarrenspielen begann, und aufgewachsen ist sie im niederländischen Land und entdeckte schon früh ihre Liebe zur Country-Musik. Sie zog dann anschließend nach Australien, um dort eine Musikkarriere zu verfolgen, und geht Ende des Jahres auf ihre erste Tournee, um ihre neue Single vorzustellen, klar. Und die hören wir jetzt, Cowgirls Right Away. Und dann haben wir natürlich sie im Anschluss, und das ist Laura Linder. Und sie hat am 24. September weltweit ihr Unbroken, ihren Titel, entsprechend veröffentlicht. Öffentlich, und hier sind die beiden.

Laura Linda, Country Rock, und jetzt kommen wir zum neuen Mond und New Moon von Ron Callaghan, und dazu ist eigentlich noch was zu sagen. Dieser Song wurde ursprünglich am 7. Februar 2021 veröffentlicht und wurde daraufhin durch eine Promotion- und Vertriebskampagne im Spätsommer 2026 nochmal in die Rotationsplaylist australischer Radiosender wie Local Sounds Radio, Lava Lounge Radio Australia aufgenommen. Und hier ist er mit seinem Titel Ron Callaghan.

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0: Dümmel, Dühenk, Dujones, Irvine, Blaze war das und es war ein klassischer französischsprachiger Country-Song. Ja, und es war eine direkte Hommage an die amerikanischen Country-Legenden Mel Haggard, Hank Williams und George Jones. Und wir kommen jetzt zu den Stilarten der Country-Musik und es geht um den Western Swing. Der erste Titel kommt von Coulter Wall mit Western Swing and Waltz. 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

Ja, wer mit Western Swing nichts anfangen kann, Western Swing ist eine in den frühen 30er Jahren in den USA entstandene Musikrichtung, die traditionelle Country- und texanische Fiddle-Musik mit Elementen aus Jazz, Blues und Big Bang Swing entsprechend verbindet. Sterling Drake ist der nächste Interpret. Roll the Dice.

So, einen hätte ich noch im Angebot und der kommt von Tony Markus, wurde auch von ihm entsprechend geschrieben. Lone Star, das ist ein Western Swing Song aus dem Jahr 1998.

0: hier, ne? Ja, mit Umstellung hier klappt das natürlich. Jetzt sind wir pünktlich drauf hier. Moin! Starten natürlich gleich die Sendung Zeit für Musik hier am Mittwoch mit Enrico am Mikrofon. Geht gleich los hier.
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Und natürlich heute für zwei Stunden gute Laune Musik rausgesucht. Wieder natürlich querbeet, 80er, 90er, aktuelles und eure Lieblingsmusik aus den 2000ern mit dabei. Und natürlich, wenn ihr Musikwünsche habt, könnt ihr sie gerne per Facebook oder per WhatsApp schicken. Auch das ist natürlich kein Problem. Ja, wir hatten natürlich gestern ein Geburtstagskind hier auf Müritz Radio und auch auf SVR Hanse Radio. Natürlich von mir natürlich noch ganz, ganz liebe Glückwünsche zum 70. Geburtstag an unseren MV Michael, der natürlich am Sonntag die Sendung auf Müritz Radio macht und auf SVR Hanse Radio. Michael, natürlich alles Liebe, alles Gute zum 70. natürlich von mir auch nochmal persönlich nachträglich an dich. Ja, ich bin natürlich auch bald dran am Sonntag. Ja, starten wir durch. Dann sind wir natürlich am Samstag in Van der Falke Resort in Linsdorf dabei mit der 80er, 90er Party. Da feiere ich also quasi mit euch zusammen rein hier. Natürlich

Nächsten Mittwoch gibt es denn noch eine Sendung drauf, das schaffen wir noch und dann bin ich 1, 2, 3 Mal erstmal wieder nicht mit dabei, aus zeitlichen Gründen, aber ihr werdet es überstehen, der Pino macht, wir haben gestern oder heute früh beide alles so ein bisschen abgesprochen, er wird dann die eine oder andere Sondersendung für die Zeit, wo ich dann fehle, einspielen, nicht für euch. Und ohne lange zu warten, starten wir hier mit die 80er auf Müritz Radio und SVR Hanse Radio. Geht los! So, wenn die Knöpfe denn wollen, starten wir natürlich jetzt mit Whitney Houston hier. Jetzt sind wir wieder im Plan, nicht? Und ich hoffe, wir sind auch alle hier in Stereo zu hören. Da gab es auch wieder Probleme heute Nacht hier mit den Updates, nicht? Am Mittwoch Whitney Houston jetzt für euch. Danach Ubi 40 rausgesucht, gute Laune Musik von Tina Turner haben wir vorbereitet. Und Icehouse, Hey Little Girl, die nächsten 3, 4 Hits.

0: Ja, ihr Lieben, unsere Whitney Houston hier auf SVR Hanse Radio, Müritz Radio und natürlich der Bernie in Hamburg ist auch da. Hummel, Hummel nach Hamburg zum Bernie. Moin, funky, funky, haha. Sei mir natürlich gegrüßt, Bernie. Schön, dass du mit dabei bist hier am Mittwochabend und natürlich auch liebe Grüße gehen raus hier in Richtung Güstrow und Umland. Moin zusammen. Ja, nach Aachen auch ganz liebe Grüße zum Pit, nicht? Der Pit wird bestimmt auch mit im Hintergrund lauschen. Moin, Pit. Und wir starten natürlich mit eurer Lieblingsmusik aus den 80er, 90er. Hit Hunter rausgesucht aus dem Jahre 96.
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0: Revolution in Paradise vorbereitet. Tina Turner mit dabei. Ice House, Hey Little Girl. Und Pet Shop Boys. Das sind die nächsten 3-4 Hits bei uns hier heute Abend, nicht? Ja, irgendwie gefällt mir die Modulation nicht. Pino hat gesagt, ich sollte ein bisschen leise machen. Das habe ich natürlich jetzt getan.

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1: Ja, ihr Lieben, so machen wir das, nicht? Die schönen 90er hier. Herrlich, herrlich, nicht? Ein Hit jagt den anderen hier bei uns. 18 Uhr und 13 Minuten. Und natürlich ordentlich Schwung mit Pino schreiben wir hier fleißig nebenbei. Ein Thema hat er heute noch gar nicht. Hier, hier, Pino, was ist denn bei dir heute Thema? Aber eine Stunde Playlist hat er mir verraten. Da hat er schon was Schönes für euch vorbereitet. Viel, viel Musik hier. Also nach meiner Sendung hier, nach der Sendung Zeit für Musik. Jetzt geht's chillig weiter.

Tja, so ist das. Und wenn ihr natürlich Musikwünsche habt, könnt ihr die gerne per WhatsApp schicken unter 017 216 53 00 und die 2. Ja, dann landet ihr hier bei mir im Studio oder natürlich per Facebook, auch kein Problem, läuft alles im Hintergrund. Liebe Grüße gehen raus nach Radun natürlich, zu unserem Frank. Ja, Frank, moin nach Radun. Ja, ich habe dich noch nicht vergessen, telefonisch machen wir das natürlich noch, rufe ich dich nochmal die Tage an. Ja, und dann ist der Frank demnächst, wenn alles gut klappt, natürlich hier bei uns auf Müritz Radio zu hören, nicht? Auch das haben wir schon mal abgesprochen. Also Neumodi hier bei uns auf Müritz Radio. Ja, es ist alles in Arbeit und in Planung. Da freue ich mich schon drauf, mit dem Frank aus Radun hier aus Mecklenburg-Vorpommern wieder einen mit dabei zu haben. Nicht für euch hier. Sendeplan kriegen wir auch hin. Wahrscheinlich wird es der Freitag werden. Schauen wir mal. Hey, little girl, jetzt.

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3: Ja, so machen wir das. Hey Little Girl, hier gehört bei uns. Und natürlich geht's jetzt weiter mit Gala. Hier Musik aus den 90er. Fried vom Desire hier rausgesucht. Jetzt muss ich natürlich mal gucken, wo meine ganzen Knöpfe hier schon wieder verschwunden sind.
1: Da. So. Und dann die 90er.
3: Mit den 90er dabei, Dr. Alban, It's My Life, Backstreet Boys mit dabei, mit Everybody. Und jetzt erstmal für euch Gala hier vorbereitet. Wunschmusik von meinem Michi hier, Co-Pilot neben mir, hat er sich gewünscht, rausgesucht und wird natürlich hier sofort reingespielt für euch.

Die wilden 90er, 80er und 90er natürlich am Samstag nicht vergessen in Van der Falk Resort Linsdorf findet die 80er, 90er Party statt, nicht? Das wird wieder richtig cool werden, 80er, 90er Party, nicht? Samstag, 3. Oktober in Linsdorf, Van der Falk Resort und natürlich hier bei uns auf Müritz Radio. Immer gerne gehört die 80er, 90er SVR Hanse Radio sowieso, nicht? Backstreet Boys rausgesucht, Everybody, Dr. Alban mit dabei, It's My Life.

die 90er. Dr. Alban, It's My Life hier gehört bei uns. Und starten wir natürlich weiter durch mit viel Musik. Die erste halbe Stunde geschafft hier. Enrico am Mikrofon, Studio Güstrow MV, Müritz Radio, SVR Hanse Radio. Wir gehen weiter durch hier mit Queen. Starten wir jetzt durch. Danach gibt's gleich rausgesuchte Keimzeit. Haben wir auch lange nicht gehört aus den 80er. Chillig mit Klingklang, Aha, mit Take On Me und vieles mehr hier in der nächsten halben Stunde dabei. Für euch Living in the Box rausgesucht und ja, viel Musik aus den 80er, 90er. Ja, bis 20 Uhr, bis der Pino dann am Start ist.

0: Queen auf SVR Hanseradio und Müritz Radio.
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0: Und weiter geht's mit ordentlich Schwung hier. Natürlich aus dem Jahre 1986 starten wir jetzt gleich durch. Prince mit Kiss. Und natürlich vorher gibt's jetzt nochmal Keimzeit, ganz chillig. Für euch vorbereitet, kling, klang, nicht? Ja, da können wir noch mal ein bisschen mit den Fingern schnipsen, ganz entspannt. Und damit starten die nächsten zwei Hits. Viel Spaß!

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1: Ja, haben wir lange schon nicht reingehauen hier auf dem Stream. Jetzt wurde es mal wieder Zeit für Keimzeit hier, nicht? Ja, und natürlich eure Lieblingsmusik aus den 80er, 90er in der Sendung Zeit für Musik. Den nächsten Klassiker Prince mit Kiss. Und danach Living in the Box rausgesucht, Aha mit Take On Me. Easy DC mit am Start. Jawohl, das sind so die ersten drei, vier Hits in den nächsten 20 Minütchen für euch. Für die nächsten 20 Minütchen vier Hits am Stück.

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2: Ja, kommt ihr Lieben, wir machen was für die Boxen. AC/DC, Tronnet mit rausgesucht, Living on a Box mit rausgesucht, jetzt gleich in der gute Laune Musik, Bonnie Tyler und ja, wann war Maria Blondie? 99 von haben wir rausgesucht mit Blondie Maria, nicht? Haben wir auch schon lange nicht reingespielt hier, aber jetzt erstmal hier AC/DC, dreht die Box mal so richtig auf hier, Müritz Radio, SVR Hanse Radio, Stunde 1 gleich geschafft hier, Mann, die Zeit läuft schon wieder.

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2: Jawohl, bis zum Schluss hier, ECDC, nicht? Ja, für die Boxen tut das mal ganz gut. Auch der hier, Living in your Box rausgesucht, ja, kennt ihr auch noch alle. Das war doch die gute Zeit hier aus den 80er, nicht? Oh ja.

Ja, hier bei uns seid ihr natürlich richtig, SVR Hanse Radio und Müritz Radio, 19:03 auf geht's, Stunde 2 und natürlich hier am Mittwoch, nicht? Natürlich hier nach mir der Pino ab 20 Uhr und ja, jetzt haben wir ja fast schon wieder Wochenende, nicht? Die kann man sagen, die Woche ist geteilt, ja, wir freuen uns aufs Wochenende hier schon so langsam, nicht? Ja, und ja, da kann man sich schon drauf freuen mit schöner Musik hier bei uns. Am Mittwoch mit Sabrina Beuys aus dem Jahre 87 vorbereitet. Blondie aus dem Jahre 99, sagt der Michi hier, kommt danach. Madonna vorbereitet, ebenfalls aus den 90er, 98. Ja, und Michael Jackson mit dabei. Vieles, vieles hier in Stunde 2, eure Lieblingsmusik.

Tja, da wir ja mitten in den 90er sind, hauen wir noch einen hinterher aus dem Jahre 93. Bleiben bei den 90ern. Madonna 90er. Auch noch mit vorbereitet für euch. Michael Jackson mit Bad kommt hinterher. Madonna mit Materia Girl mit aus den 80er dabei. Heute Thema 80er, 90er Musik hier auf Müritz Radio und SVR Hanse Radio. Bleiben wir auch bis 20 Uhr bei der Musik. Nicht heute, ja, ganz schillig in den 80er und 90er. Und dann nächstes Mal machen wir wieder Zeit für Musik. Da hauen wir dann auch wieder Aktuelles raus und auch die 2000er wieder mit dabei in der nächsten Sendung.

Tja, wir genießen hier ganz chillig im Hintergrund die Musik, ne, Michi, und genießen einfach, nicht? Ohne, ja, man braucht manchmal gar nicht viel dazu zu sagen, nicht? Schön, dass ihr mit dabei seid auf SVR Hanse Radio und auf Müritz Radio. Liebe Grüße gehen auch natürlich mal raus an unseren Klaus und an die Hörer von SVR Hanse Radio. Moin zusammen und natürlich auch auf Müritz Radio, dem Mirko ganz liebe Grüße mal bestellt. Jetzt gibt's Madonna.

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2: Ja, so machen wir das hier. Einschalten auf Müritz Radio und SVR Hanse Radio. 19:20 Minütchen. Ja, die nächsten Hits liegen parat. Bryan Adams mit vorbereitet für die gute Laune Musik. Michael Jackson mit Bad. Hauen wir jetzt rein. Und natürlich nochmal Madonna Materia Girl mit hier. Schaffen wir auch noch alles in Stunde 2. Alan Parsons rausgesucht und vieles, vieles mehr. Die 80er und 90er hier bei uns

Tja, die 80er und 90er hier, nicht? Und natürlich, jetzt habe ich hier, na, wo ist denn, die sind denn hier die ganzen Knöpfe? Ein schön 90er, chilliger, hat sich der Michi noch gewünscht hier, den hauen wir nochmal rein, Master in Seven, kennt ihr auch?

Tja, Musik aus Kanada, nicht? Kommt jetzt für euch natürlich zweimal hintereinander aus Kanada. Gleich natürlich noch für euch Bryan Adams mit vorbereitet hier. Samantha Fox kommt noch aus den 80ern mit Touch Me. Und Alan Parsons mit rausgesucht, die nächsten Hits, ganz entspannt. Ja, halbe Stunde, geben wir nochmal Vollgas hier, die 80er und 90er. Enrico und Michi hier am Mikrofon auf SVR Hanseradio und Müritz Radio.

Tja, wir haben noch so viel Musik hier schon wieder vorbereitet, ihr Lieben, hier, nicht? Das schaffen wir alles gar nicht abzuspielen. Ich sag, Michi, komm, den und den noch. Wir sind hier schon wieder an der Playliste hier am Verschieben und so weiter. Ja, das reicht noch locker. Wir haben schon so viel Musik schon wieder. Das reicht locker für die nächste Sendung noch, ne? Aber da lassen wir uns, oder lasst ihr euch am besten überraschen, nicht? Was wir denn am nächsten Mittwoch machen. Jetzt aber erstmal nochmal Brian Adams, auch aus Kanada.

letzten guten sechs Titel, fünf, sechs Titel schaffen wir hier noch, hier bei der Sendung Zeit für Musik. Ganz chillig, Boy Dynamics hier. Und natürlich jetzt mal wieder kraftvolle Stimme, hier unsere Samantha Fox. Nicht? Samantha Fox mit Touch Me hier. Hauen wir jetzt mal rein. Madonna mit Materia Girl gleich hinterher. Alan Parsons, die nächsten drei Hits hier. Es ist 19:38 Uhr, SVR Hanseradio.

Ja, in person. Ja, natürlich mal eine Live-Version. Hat man auch nicht so oft im Radio, nicht? Ja. Aber wir machen das hier mal mit live, nicht? Auch hier, wir sind live. SVR Hanse Radio, Müritz Radio, Enrico hier am Mikrofon. Letzte knappe Viertelstunde mit Michi hier, mein Co-Pilot. Ich hoffe, die Sendung hat euch gefallen. Wenn ja, sagt es gerne weiter. Nächsten Mittwoch sind wir wieder dabei hier. Madonna Materia Girl jetzt für euch. Ultra Fox rausgesucht noch. Tina Turner und F.L. Davids mit Words sind die letzten 3-4 Hits. Das schaffen wir noch so gerade eben.

Ja, ihr Lieben, so langsam dürfen wir uns verabschieden. 10 Minütchen hier auf SVR Hansa Radio und Müritz Radio. Hat Spaß gemacht. Wir haben hier natürlich noch viel zu viel Musik schon wieder rausgesucht. Sind hier schon wieder an Hin- und Herschieben der Playliste. Ja, Pino, eine Minute musst du mich dann nachher zum Schluss nochmal überdrücken, aber das kriegen wir dank unserer Technik hin nicht. Words F. Davids kommt nochmal für euch und Achim Reichelt, Aloha, hey, hey, mit am Start. Der letzte, der Rauschmeißer für heute. Und ich sag vielen lieben Dank fürs Einschalten. Enrico und Michi hier am Mikrofon sagen danke, schönen Abend. Bis nächsten Mittwoch wieder, pünktlich 18 Uhr.

Tja, danke, mein lieben Pino, nicht? Ja, die Komplimente, ne? Man tut ja das Beste, ne? Wir haben nur noch knapp 5 Minütchen hier. Ja, wir schaffen das hier noch, die letzten 2. Ja, nicht so schlimm, auch wenn wir mal hier ein bisschen überziehen hier, nicht? Es reißt mir der Pino auch nicht gleich den Kopf ab, ne? Also 1 Minute und dann ist auch der Pino nachher gleich für euch drauf. Words, Effer, Davids am Start, Achim Reichelt und ich sag Dankeschön fürs Einschalten. Hat Spaß gemacht. Bis nächste Woche wieder. Enrico am Mikrofon. Moin zusammen.

Ja, ihr Lieben, das soll's gewesen sein für heute. Hat Spaß gemacht. Der letzte, der Rauswerfer, ganz schuldig. Achim Reichelt hier. Wir sagen Dankeschön. Moin, bis nächsten Mittwoch wieder. Nächste Woche wird auch wieder zu anstrengend, nicht? Und die Woche drauf, ne, Michi? Wir sehen uns fast jeden Tag dann schon wieder gefühlt. Vom Montag bis Freitag sehen wir uns hier jeden Tag. Und irgendwas ist hier immer los, ne? Ordentlich Action angesagt. Euch einen schönen Abend. Dankeschön. Moin.

Nachrichten aus Mecklenburg-Vorpommern. Schwerin. Wirtschaftsminister Dr. Wolfgang Plank hat kürzlich gemeinsam mit den Wirtschaftskammern die neue KI-Förderrichtlinie des Landes vorgestellt. Mit dem Inkrafttreten erhalten kleine und mittlere Unternehmen in Mecklenburg-Vorpommern einen niedrigschwelligen Zugang zur Förderung von KI-Anwendungen. Grundlage dafür ist die Richtlinie über die Gewährung von De Minimis-Zuwendungen zur Förderung der Anwendung von künstlicher Intelligenz des Ministeriums für Wirtschaft, Infrastruktur, Tourismus und Arbeit. Mit dem neuen Förderinstrument schaffen wir einen niedrigschwelligen Einstieg in die Nutzung künstlicher Intelligenz. Unser Ziel ist es, dass möglichst viele kleine und mittlere Unternehmen die Chancen der Digitalisierung nutzen, Innovationen vorantreiben und ihre Wettbewerbsfähigkeit nachhaltig stärken, betonte Minister Dr. Plank. Mit dem Doppelhaushalt 2026-27 stellt der Landtag Mecklenburg-Vorpommern jährlich rund 1,5 Millionen Euro zur Verfügung. Die Förderung richtet sich an kleine und mittlere Unternehmen mit weniger als 100 Beschäftigten. Ziel der neuen S-Unternehmen der gewerblichen

gestellt werden. Gefördert werden unter anderem KI-Anwendungen in den Bereichen Produktion, Dienstleistungen, Logistik sowie Marketing und Vertrieb. Darüber hinaus können nun auch Ausgaben für IT-Sicherheit und Cybersicherheit im Zusammenhang mit der Einführung von KI gefördert werden. Künstliche Intelligenz kann den Unternehmen in unserem Land dabei helfen, Arbeitsabläufe effizienter zu gestalten, Beschäftigte zu entlasten und dem Arbeits- und Fachkräftemangel aktiv zu begegnen. Mit der neuen Förderung schaffen wir einen konkreten Anreiz, diese Technologien künftig noch stärker im Mittelstand einzusetzen, so Minister Dr. Planck. Weitere Informationen gibt es auf den Internetseiten der Wirtschaftskammern und des Wirtschaftsministeriums. Insel Usedom. Jochen Schulte, Staatssekretär im Ministerium für Wirtschaft, Infrastruktur, Tourismus und Arbeit, hat Anfang August in Zinnowitz die Seebäder Koserow, Loddin, Ückeritz, Zempin und Zinnowitz erneut als staatlich anerkannte Seebäder ausgezeichnet. Die erneute staatliche Anerkennung ist ein deutliches Signal für die herausragende Attraktivität und Qualität unserer Seebäder. Damit würdigen wir das Engagement der Kommunen und der vielen Menschen, die den Tourismus auf Usedom Tag für Tag gestalten. Gleichzeitig zeigt sich, dass sich zielgerichtete Investitionen in eine moderne Infrastruktur und attraktive touristische Angebote auszahlen. Unser gemeinsamer Anspruch ist es, die hohe Qualität der Tourismusangebote dauerhaft zu sichern und unsere Seebäder zukunftsfest weiterzuentwickeln, so Staatssekretär Schulte. Alle 5 Gemeinden tragen den Titel Seebad bereits seit 1996. Im Rahmen eines umfassenden Anerkennungsverfahrens wurde bestätigt, dass die Gemeinden auch weiterhin die hohen Anforderungen des Kurortgesetzes Mecklenburg-Vorpommern erfüllen. Dazu zählen unter anderem eine einwandfreie Badewasserqualität, leistungsfähige touristische Infrastruktur, attraktive Freizeitangebote sowie eine gute medizinische Versorgung. Das Land Mecklenburg-Vorpommern hat die Entwicklung der 5 Seebäder über Jahrzehnte begleitet. So wurden zahlreiche touristische Infrastrukturmaßnahmen unterstützt, darunter die Seebrücke und der Hauptrettungsturm in Koserow, Strandanlagen in Loddin, Infrastrukturmaßnahmen in Ückeritz, der Ausbau von Strandanlagen und barrierefreien Strandzugängen in Zempin sowie Investitionen in das Haus des Gastes, öffentliche Einrichtungen und die Seebrücke in Zinnowitz. Allein in den vergangenen 30 Jahren wurden zudem 117 gewerbliche Investitionsvorhaben in allen 5 Gemeinden mit Mitteln in Höhe von rund 49,1 Millionen Euro unterstützt, insbesondere in den Bereichen Hotellerie, Gastronomie und Freizeitwirtschaft. Der Tourismus ist einer der wichtigsten Wirtschaftszweige Mecklenburg-Vorpommerns. Deshalb haben wir mit dem neuen Kurortgesetz verlässliche Qualitätsstandards geschaffen und investieren weiter kontinuierlich in die touristische Infrastruktur sowie in unsere Unternehmen. Damit stärken wir die Wettbewerbsfähigkeit der Regionen und sichern Wertschöpfung und Arbeitsplätze auf der Insel Usedom, betonte Staatssekretär Schulte. Mit der im Juni im Landtag beschlossenen Novellierung des Kurortgesetzes werden die Qualitätsstandards für Kur-, Erholungs- und Tourismusorte weiterentwickelt. Das Gesetz wurde am 21. Juli im Gesetz- und Verordnungsblatt veröffentlicht. Künftig werden Anerkennungen grundsätzlich für maximal 15 Jahre erteilt und neue Anerkennungsarten wie das See- und

0: Lassoheilbad sowie das Seebad mit Kurbetrieb eingeführt. Gleichzeitig werden die Anforderungen an Tourismusorte und Tourismusregionen weiter erhöht, um die hohe Qualität der touristischen Angebote in Mecklenburg-Vorpommern dauerhaft zu sichern. Derzeit sind in Mecklenburg-Vorpommern 76 Kur- und Erholungsorte, 50 Tourismusorte sowie 4 Tourismusregionen staatlich anerkannt. Gadebusch. Mit dem ersten Spatenstich für den Neubau des Polizeireviers in Gadebusch startet Mecklenburg-Vorpommern das erste Bauvorhaben des neuen Polizeihauptprogramms 7 auf einen Streich. Rund 95 Millionen Euro aus dem Sondervermögen Infrastruktur und Klimaneutralität des Bundes investiert das Land in 7 moderne Polizeidienststellen und stärkt damit die innere Sicherheit nachhaltig. Finanz- und Digitalisierungsminister Dr. Heiko Goye, Innenminister Christian Pegel und der Inspekteur der Landespolizei Lutz Müller gaben gemeinsam den symbolischen Startschuss für das Bauprojekt. Mit dem Programm 7 auf einen Streich schaffen wir moderne Polizeidienststellen im ganzen Land, schneller, wirtschaftlicher und nachhaltiger als bisher. Das ist auch gut für die regionale Wirtschaft. Rund 90% der bisher beauftragten Unternehmen kommen aus Mecklenburg-Vorpommern, freute sich Finanz- und Digitalisierungsminister Dr. Heiko Goye. Innenminister Christian Pegel betonte: Dieser erste Spatenstich markiert den Beginn eines wichtigen Bauvorhabens und ist ein starkes Zeichen der Wertschätzung für die tägliche Arbeit unserer Polizeibeamtinnen und Polizeibeamten. In Gadebusch entsteht ein Neubau, der moderne und funktionale Arbeitsbedingungen bietet und den wachsenden Anforderungen gerecht wird. Das Polizeirevier Gadebusch erhält einen dreigeschossigen Neubau mit einer Investitionssumme von rund 11 Millionen Euro. Das Gebäude orientiert sich am bewährten Modell Heringsdorf, das von der staatlichen Bau- und Liegenschaftsverwaltung entworfen und für das neue Bauprogramm weiterentwickelt wurde. Die standardisierte Planung verkürzt die Planungs- und Bauzeiten erheblich und ermöglicht eine effiziente Umsetzung mehrerer Bauvorhaben. Insgesamt entstehen im Rahmen von 7 auf einen Streich neue Polizeidienststellen in Gadebusch, Ueckermünde, Friedland, Bad Doberan und Sassnitz nach einer gemeinsamen Musterplanung. Für Güstrow und Waren-Müritz werden aufgrund besonderer Anforderungen individuelle Neubauten realisiert. Der Neubau in Gadebusch erfüllt hohe Anforderungen an Nachhaltigkeit und Energieeffizienz. Eine Wärmepumpe, eine Photovoltaikanlage sowie der Einsatz energieeffizienter Gebäudetechnik sorgen für einen wirtschaftlichen und klimafreundlichen Betrieb. Das Gebäude unterschreitet die gesetzlichen Anforderungen an den Primärenergiebedarf deutlich. Erste Aufträge für das Bauvorhaben sind bereits vergeben. Rund 90% der bislang beauftragten Unternehmen kommen aus Mecklenburg-Vorpommern. Damit stärkt das Bauprojekt nicht nur die Infrastruktur der Landespolizei, sondern schafft zugleich Wertschöpfung und sichert Arbeitsplätze in der heimischen Bauwirtschaft. Die Fertigstellung des Neubaus ist derzeit für das Frühjahr 2029 vorgesehen. Schwerin. Nach der Beratung mit der von der Landesregierung eingesetzten Expertenkommission zum Schutz von Kindern und Jugendlichen in sozialen Medien hat Ministerpräsidentin Manuela Schwesig angekündigt, die Empfehlungen der Kommission zügig aufzugreifen. Wir müssen unsere Kinder besser vor Gefahren im Internet schützen, vor Desinformation, Hass und Hetze, sexualisierter Gewalt, extremistischen Inhalten und den Suchtmechanismen vieler Plattformen. Ich begrüße, dass sich die Kommission hinter die Vorschläge der Europäischen Union stellt. Sie sehen vor, für Kleinkinder bis 3 Jahre ganz auf Bildschirmzeit zu verzichten. Für Kinder unter 13 Jahren sollte die Nutzung sozialer Medien und anderer digitaler Dienste unter Aufsicht und zeitlich begrenzt und ab 13 Jahren sollte ein selbstständiger Zugang zu altersgerechten Social-Media-Angeboten ermöglicht werden. Dieser Zugang muss dann über standardmäßige Sicherheitsvorkehrungen verfügen, so die Ministerpräsidentin. Ebenso befürworte sie das Votum der Kommission, Plattformenanbieter zu verpflichten, ihre Dienste von vornherein altersgerecht zu gestalten und die Risiken für Kinder und Jugendliche so systematisch zu verringern. Ohne klare Vorgaben für die großen Anbieter geht es nicht, so Schwesig. Als weitere grundsätzliche Schlussfolgerung sah die Regierungschefin die Empfehlung der Kommission an, die Medienbildung in Mecklenburg-Vorpommern ressortübergreifend weiterzuentwickeln. Sie sagte: Medienkompetenz ist heute eine Schlüsselkompetenz. Wir müssen Kinder und Jugendliche befähigen, sich sicher, kritisch und verantwortungsvoll in der digitalen Welt zu bewegen. Dafür braucht es eine gemeinsame Strategie, die Bildung, Prävention und Jugendschutz zusammenführt. Für die engagierte und fachlich fundierte Arbeit der Kommissionsmitglieder dankte Schwesig ausdrücklich. Die interdisziplinär besetzte Expertenkommission hatte den Auftrag, Vorschläge für einen wirksameren Schutz von Kindern und Jugendlichen im digitalen Raum zu erarbeiten, und ihr gehörten Vertreterinnen und Vertreter aus Wissenschaft, Bildung, Kinder- und Jugendhilfe, Kinderschutz, Polizei, Medienpädagogik, Datenschutz, Kommunen, Elternvertretungen sowie weiteren gesellschaftlichen Bereichen an. Auch Gesundheitsministerin Stefanie Drese unterstreicht die Bedeutung eines verantwortungsvollen Umgangs mit sozialen Medien, insbesondere auch mit Blick auf mögliche gesundheitliche Auswirkungen. Studien zeigen, dass eine exzessive oder unkontrollierte Nutzung sozialer Medien das Risiko für psychische Belastungen deutlich erhöhen kann. Das kann von Ängstlichkeit über Schlafstörungen und Stress bis hin zu Störungen des Körperbildes und Depressivität reichen und dazu führen, dass Beziehungen und Freundschaften vernachlässigt werden. Professor Dr. Brakemeier ergänzte schließlich: Kinder und Jugendliche haben ein Recht auf digitale Teilhabe und den Erwerb digitaler Kompetenzen. Sie haben aber ebenso ein Recht darauf, vor digitalen Umgebungen geschützt zu werden, die ihre psychische Gesundheit, ihre Entwicklung und demokratische Teilhabe beeinträchtigen können. Mecklenburg-Vorpommern sendet mit dem Bericht ein wichtiges Signal. Schutz ist nicht das Gegenteil von Teilhabe. Schutz ist ihre Voraussetzung.
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Das hier ist keine Flucht vor dem Krieg. Das ist der Flug zum schnell freien Geld. 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